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Du spielst Zuschauer und Spieler zugleich.